0: Gedicht.
1: Im Studio sind wir, als wenn sie im Sommer singt, gell, Isabel Grüssemeier. Ein bisschen Verspätung, ja, zu der Gist, sind wir ja schon im Studio. Goethe, Maria Inhalle, wir sind auch schon Friede, der 25. September. Wenn er nicht Geburtstag hat, aber alles Güte, wie der Sänger, wie wir momentan hier bei uns, der Teddy Swims, mit dem Little Mr. Know It All, der amerikanische Sänger, wie heute 34 ist. Wir haben auch den Schauspieler, den Will Smith, 58, dann Romanov, Humorist, 61, oder haben wir noch der Zucchero, Italiener Sänger, 71, aber alles Gute, machen wir anständig einen Ruf an dem Friedi und los geht's für den ganzen Tag miteinander verbringen auf Elsässisch.

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2: Mit Freddy Kunzelmann, guten Morgen. Beim Palliativkongress in Freiburg gibt es Kritik an der Krankenhausreform. Drei Spieler aus der Freiburger Fußballschule spielen von Beginn an für Deutschland. Das Wetter zunächst kalt, später sonnig, 19 bis 25 Grad. Die Deutsche Gesellschaft für Palliativmedizin hat bei ihrem Kongress in Freiburg einen Wildwuchs bei Suizidbegleitungen kritisiert. Gleichzeitig warnte sie vor Kürzungen bei der Versorgung sterbender Menschen. Lukas Herzog.
3: Durch die aktuellen Krankenhausstrukturreformen zeichneten sich erhebliche Verschlechterungen ab, so der Geschäftsführer Heiner Melching beim Kongress im Freiburger Konzerthaus. Viele Krankenhäuser zögerten etwa zurzeit in Palliativstationen zu investieren, weil nicht klar sei, wie viel Geld sie dafür zukünftig noch haben. Außerdem sorgt sich die Gesellschaft für Palliativmedizin, weil es immer mehr begleitete Selbsttötungen gibt. Suizidwillige würden häufig nicht ausreichend von Ärztinnen und Ärzten begleitet. Die Palliativmedizin hat zum Ziel, unheilbar erkrankte Menschen bestmöglich auf ihrem letzten Weg zu begleiten und zu behandeln. Der Kongress in Freiburg läuft noch bis Samstag.
2: In der deutschen Fußballnationalmannschaft sind gestern erstmals drei Spieler in der Startelf gestanden, die in der Freiburger Fußballschule des SC Freiburg ausgebildet wurden. Neben Kevin Schade und Nico Schlotterbeck spielte auch Sportclub-Rechtsverteidiger Philipp Treu von Beginn an. Für ihn war es das erste Länderspiel. Genauso wie für den eingewechselten Jannik Engelhardt vom SC. Das Spiel in Amsterdam gegen die Niederlande endete 1:1. Kurz vor Spielende konnten die Holländer noch den Ausgleich erzielen. Philipp Treu wurde für seinen Auftritt von allen Seiten gelobt. Er bereitete auch den deutschen Führungstreffer vor und war nach der Partie sehr zufrieden.
4: Heute ging es darum, Einsatzwille zu zeigen, diese Bereitschaft, in jeden Zweikampf reinzufliegen und einfach für die Fans zu zeigen, was wir können und was wir machen wollen die nächsten Jahre. Und das haben wir heute versucht und das war der erste Schritt. Riesen Dankeschön an die ganzen Spieler, gerade an Jonathan Tah, wie er mir geholfen hat beim Coachen, gesagt hat, ey, du kannst jederzeit raussprinten, du kannst nach vorne rennen, ich habe deinen Rücken. Und es gibt mir einfach ein super Gefühl und das war einfach ein geiles Spiel, so vom Gefühl her.
2: Die Köhler-Gruppe mit Hauptsitz in Oberkirchen-Nortenau hat im vergangenen Jahr einen Umsatz von über 1 Milliarde Euro gemacht. Das Familienunternehmen hat nach eigenen Angaben 500.000 Tonnen Papier verkauft. Weltweit hat Köhler 2.500 Beschäftigte.
1: Das Wetter.
2: An manchen Orten Nebel, noch ziemlich kalt, tagsüber Sonnenschein bei 19 bis 25 Grad. Auch am Wochenende häufig Sonne, dabei ungewöhnlich warm für Ende September. Die Temperaturen: Freiburg 7 Grad, Offenburg 6, Feldberg 7, Villingen-Schwenningen 3, Waldshutingen 6 und Lörrach 7 Grad.
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Der Vincent weiss, mit morgen, es ist immer morgen, wie ein Sirens, ein Lauf oder ein Rennen organisiert ist. La Sirenzoise, es ist für gegen Krebs zu kämpfen, natürlich. Da gibt es zwei Strecken, 5 und 10 Kilometer. Alle können mitmachen, mitspringen, mitrennen, mitlaufen, mit hüpsen, wie ihr will. Morgen hat die 5 und 10 Kilometer. Taubsache, morgen mit, für diesen guten Zweck gegen Krebs zu kämpfen. La Sirenzoise, also an dem Sundi in Sirens mit Isielsos. Peter Maffay, Steppenwolf, schöner Morgen.

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1: 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Das ist das Wort Wahlkabine, wie uns interessiert in ein paar Minuten, gerade vor den Nachrichten auf Elsässisch.

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2: Mit Fadi Kunzelmann, guten Morgen. Beim Palliativkongress in Freiburg gibt es Kritik an der Krankenhausreform. Drei Spieler aus der Freiburger Fußballschule spielen von Beginn an für Deutschland. Das Wetter zunächst kalt, später sonnig, 19 bis 25 Grad. Die Deutsche Gesellschaft für Palliativmedizin hat bei ihrem Kongress in Freiburg einen Wildwuchs bei Suizidbegleitungen kritisiert. Gleichzeitig warnte sie vor Kürzungen bei der Versorgung sterbender Menschen. Lukas Herzog.
3: Durch die aktuellen Krankenhausstrukturreformen zeichneten sich erhebliche Verschlechterungen ab, so der Geschäftsführer Heiner Melching beim Kongress im Freiburger Konzerthaus. Viele Krankenhäuser zögerten etwa zurzeit in Palliativstationen zu investieren, weil nicht klar sei, wie viel Geld sie dafür zukünftig noch haben. Außerdem sorgt sich die Gesellschaft für Palliativmedizin, weil es immer mehr begleitete Selbsttötungen gibt. Suizidwillige würden häufig nicht ausreichend von Ärztinnen und Ärzten begleitet. Die Palliativmedizin hat zum Ziel, unheilbar erkrankte Menschen bestmöglich auf ihrem letzten Weg zu begleiten und zu behandeln. Der Kongress in Freiburg läuft noch bis Samstag.
2: Das Traditionsunternehmen Zahoranski am Stammsitz in Tottenau im Kreis Lörrach und in Freiburg plant, bis zu 120 Stellen abzubauen. Das schreibt die Badische Zeitung. Als Grund wird ein starker Rückgang bei den Aufträgen genannt. Das Schwarzwälder Unternehmen ist für seine Bürstenmaschinen bekannt, aber auch in der Medizintechnik tätig. Zahoranski beschäftigt derzeit in Tottenau und Freiburg zusammen etwa 470 Menschen. In der deutschen Fußballnationalmannschaft sind gestern erstmals drei Spieler in der Startelf gestanden, die in der Freiburger Fußballschule des SC Freiburg ausgebildet wurden. Neben Kevin Schade und Nico Schlotterbeck spielte auch Sportclub-Rechtsverteidiger Philipp Treu von Beginn an. Für ihn war es das erste Länderspiel, genauso wie für den eingewechselten Yannick Engelhardt vom SC. Das Spiel in Amsterdam gegen die Niederlande endete 1:1. Philipp Treu wurde für seinen Auftritt von allen Seiten gelobt. Er bereitete auch den deutschen Führungstreffer vor und war nach der Partie sehr zufrieden.
4: Heute ging es darum, Einsatzwille zu zeigen, diese Bereitschaft, in jeden Zweikampf reinzufliegen und einfach für die Fans zu zeigen, was wir können und was wir machen wollen die nächsten Jahre. Und das haben wir heute versucht und das war der erste Schritt. Riesen Dankeschön an die ganzen Spieler, gerade an Jonathan Tah, wie er mir geholfen hat beim Coachen, gesagt hat, ey, du kannst jederzeit raussprinten, du kannst nach vorne rennen, ich hab deinen Rücken. Und das gibt mir einfach ein super Gefühl und das war einfach ein geiles Spiel, so vom Gefühl her.
1: Das Wetter.
2: An manchen Orten Nebel, noch ziemlich kalt, tagsüber Sonnenschein bei 19 bis 25 Grad. Auch am Wochenende häufig Sonne, dabei ungewöhnlich warm für Ende September.
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ich bin. Der Samuel Rösch, da sein, wo ich bin. Ich sehe alle bei ICI Elsass. Bleiben mit uns. Wir haben viel schöne Sachen verreist. Tja, zum Beispiel, vorgestern hat uns France in Jordi gesagt, dass er so gern Zürkrut isst. Und momentan ist Zürkrut fest. Ja, in Grütarirschen. Es fängt zum Morgen an. Und dem Wochenende und am nächsten können wir mitmachen, dem guten Zürkrut fest. Da gibt's Stimmung, da gibt's bloß Musik und schöne Veranstaltungen.

Geld zurück, Pi Werner, Pi Isi Elsass. Zurück kommt er jeden Tag, wenn nicht zurück, er kommt vorwärts mit uns. Und jeden Tag lehren wir sorgen mit dem Stefan Bern, unserem Geschichtsprofessor. Und tja, er wird uns vom Papst reden. Der Jean 22, hatte ich den gekannt? Was ist schon lange her. Aber da hat er Angst von Ebst, der Papst geht. Was genau, das verrät uns der Stefan in ein paar Minuten, gerade vor den Nachrichten von der Orte. Bleiben mit uns. Es ist einmal gewesen, wir zwei. Das ist das Lied vom Jean Dassin.

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Oktoberfeststimmung bei Easy Elsass mit Lorenz Büffel, Anna-Maria Zimmermann bei Easy Elsass. Da haben wir auch noch den Roverfereich. Tja, vorrecht hat uns der Stefan Bern gesagt, aus der Papst von der Hexerei so Angst hat. Aber da haben wir ein Hexenfest. Ja, in Buxwiller an dem Wochenende ist das dritte Festival, das auch sehr mit Handwerker und Künstler. Mehr als 170 wieder kommen. Wie, voilà, schöne Sachen machen. Sie werden tanzen, sie werden Konferenzen machen. Konzerte am Samstag oben. Wäre ich Geschichten zu erzählen, Legende und ist auch drauf, eben wie er vier Spitzen tut und so weiter. Er wäre auch gute Sachen essen können. Es ist am Samstag ab der 11. und am Sonntag ab der 10. Ihr habt alle Informationen für den Festival des Sorcières auf buxwiller.eu. Und wenn ihr Angst habt von den Hexen, könnt ihr durchgehen. Dort sind sie brav.

0: Es ist 8.30 Uhr.
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2: Mit Freddy Kunzelmann, guten Morgen. Immer mehr E-Scooter-Unfälle auch in der Region. Drei Spieler aus der Freiburger Fußballschule spielen von Beginn an für Deutschland. Das Wetter zunächst kalt, später sonnig, 19 bis 25 Grad. In Baden-Württemberg gibt es immer mehr E-Scooter-Unfälle. Im ersten Halbjahr 2026 hat sich die Zahl im Vergleich zum selben Zeitraum im Vorjahr fast verdoppelt. In der Ortenau gibt es sogar einen Anstieg um 87%. Von Oberschenkelbrüchen bis Blutungen im Kopf ist alles dabei. Unfallchirurg Ferdinand Wagner von der Uniklinik Freiburg hat schon verschiedenste Verletzungen nach E-Scooter-Unfällen behandelt und kennt die Gefahr.
3: Das Problem beim E-Scooter ist so ein bisschen das Missverhältnis aus einem Menschen, der da ungeschützt draufsteht, meistens keinen Helm anhat, direkt sozusagen auch ohne Schutzkleidung auf der Straße ist, aber sich komplett im fließenden Straßenverkehr bewegt. Und dadurch ist es im Prinzip fast, als würde man als Fußgänger mit einem Auto beispielsweise kollidieren, aber man ist eben auch mit höherer Geschwindigkeit unterwegs.
2: Das Traditionsunternehmen Sauranski am Stammsitz in Tottenau im Kreis Lörrach und in Freiburg plant, bis zu 120 Stellen abzubauen. Das teilte das Unternehmen mit. Als Grund wird ein starker Rückgang bei den Aufträgen genannt. Das Schwarzwälder Unternehmen ist für seine Bürstenmaschinen bekannt, aber auch in der Medizintechnik tätig. Sauranski beschäftigt derzeit in Tottenau und Freiburg zusammen etwa 470 Menschen. Am Vormittag wollen in Freiburg wieder Schüler gegen eine mögliche Wehrpflicht auf die Straße gehen. Bundesweit sind in etwa 100 Städten Aktionen geplant. Hintergrund ist das Gesetz über den neuen Wehrdienst, das seit Januar gilt. Kern ist, dass junge Männer ab dem Jahrgang 2008 verpflichtend gemustert werden. In der deutschen Fußballnationalmannschaft sind gestern erstmals drei Spieler in der Startelf gestanden, die in der Freiburger Fußballschule des SC Freiburg ausgebildet wurden. Neben Kevin Schade und Nico Schlotterbeck spielte auch Sportclub-Rechtsverteidiger Philipp Treu von Beginn an. Für ihn war es das erste Länderspiel, genauso wie für den eingewechselten Yannick Engelhardt vom SC. Das Spiel in Amsterdam gegen die Niederlande endete 1:1. Nach dem Spiel gab es für Treu Lob von allen Seiten, auch von Innenverteidiger Jonathan.
4: Dieses Duell ist an sich ein Klassiker, würde ich sagen. Und deswegen ist da automatisch natürlich Feuer drin. Und das hat man in den Zweikämpfen gemerkt, das hat man in den Läufen gemerkt. Wenn ich gucke, wie unser Pipo Treu die Linie hoch und runter gesprintet ist, in alle Richtungen, in beide Richtungen, das ist überragend. Und genau das brauchen wir, diese Intensität. Das wird unsere Identität sein und da haben wir Glück.
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Und ma, oder nehmen wir mal mit unterm Arm, mal so, für auf Brüm zu gehen, denn du ist jetzt los an dem Vorend. Ab heute bis am Sonntag ist dort Zivilmesti. Oh, heute schon einmal Kirwe. Da können nach Place Vicar Fixer und Place La Liberté gehen. Ihr habt eine schöne Spotjur-Ausstellung. Am 6:30 fängt es an mit Brüm 8. Am Samstag ein großer Marik und Grimbelmarik. Aber das Größte ist am Sonntag, durch das Jahr Merik ab der 8. Und viele Veranstaltungen, alle Vereine, wie mit morgen den ganzen Tag. Aber gehen ohne, sie sind berühmt an dem Wochenende. 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Aber man sagt es noch einmal, nicht schlimm.

Der DJ mit dem Soprano bei ICL Sauce. Und jetzt brüche mal kein DJ. Man brüche aber eben, wie alles weiß, über praktische Sachen. Und die haben wir vor ein paar Minuten vom Zivilmästig Red in Brüm. Da wird auch wieder drauf kommen, für euch praktische Informationen gehen, der Pierre Nuss. Er nimmt uns aber auch mit, für Sachen um Dusche oder Dusche in Ortmannswiller. Ja, ich glaube, es geht um Pflanzen, ich bin aber jetzt nicht sicher. Man wird das mit dem Scheid erleben und entdecken am Holwach bei ICL Sauce. Durch den Heinz Rudolf Kunze, dein ist mein ganzes Herz.

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1: 1, 2, 3 Informationen. Ja, in diesem Termin habe ich 3 plus praktische lokale und sonst auch sympathische Informationen, wie ich helfe in ihrem Alter. Und so hören wir noch einen inspirierenden Kulturausflug für ihr Wochenende. Dann fahren wir auf die Savere miteinander. Saverne, wo das majestätische Rohanschluss am 26. und am 27. September seine Tür öffnet. Dann das Kollektiv Artiste Libre d'Alsace präsentiert dort seinen 38. Ausstellungszyklus mit dem Titel L'Art en Grand. Du machst sich Krise nicht an der Krise von der Leinwand, aber an der Intensität von ihrer emotionalen Wirkung. 17 außergewöhnliche Künstler stellen durch ihre intimste Wirkung und ihre charakteristische Arbeiten vor. Lohne ist von träumhaften Malereien, einfühlsame Aquarellen und einer Welt voller Farben verzaubern, wie die Sensibilität jedes einzelnen Künstler offenbaren. Es ist ein wahres, pulsierendes Kaleidoskop, ein seltener Blick über was das künstlerische Schaffen anzubieten hat. Praktische Informationen, die Veranstaltung findet auf der Place du Général de Gaulle in Zavere statt, am Samstag von 14 bis 18 Uhr und am Sonntag von 10 bis 18 Uhr. Der Eintritt ist total umsonst und der Veranstaltungsort ist barrierefrei. Es können alle kommen, also kommen und feiern die künstlerische Kreation. Widerst, es ist eins von den grossen Ereignissen von September im Elsass. Der 105. Zivilmarkt kehrt ins Herz von der berühmten Innenstadt zurück. Es ist eine lange Tradition, wie uns der Markt bringt. Ein grosses, kostenloses und sympathisches Fest, wo jedes Jahr Inwohner und Besucher rund um Gastronomie, Kultur und Unterhaltung zusammenkommen. Damit ihr nichts verpasst, notiere ich die Öffnungszeiten von dem festlichen Wochenende vom 25. bis am 28. September. Heute schon einmal Friede, geht es um 17 Uhr los und dauert bis am 22 Uhr. Morgen Samstag, 26. September, sind die Feierlichkeiten von 13 bis 23 Uhr in vollem Gang. Am Sonntag, der 27. September, ist ab morgen jetzt von 8 Uhr bis 20 Uhr offen. Verpasst auf keinen Fall den Oven Estival de l'Union am Samstag oben im Schlosshof. Euch für Musik wird gesorgt mit der Moderation von der Magali Ripoll, die berühmte Sängerin und Musikerin aus der Sendung «N'oubliez pas les paroles». Die von der Stadt Brüm organisierte Veranstaltung ist komplett umsonst. Und wieder möchten ihr ihre Garten günstig verschönern, dann fahren wir miteinander nach Hartmannswiller zu einem schönen Treffen. An dem Samstag, 26. September, organisieren der Foyer Club und Manassel ihre 22. Trockwehr in der Salle Polyvalente in der Rue Louis Taiber. Das Prinzip, es geht nicht um Geld, denn das Motto von Manassel ist klar: Beziehungen anstatt Besitzen. Die Lien plus que des Biens. Die Veranstaltung ist total kostenlos und für alle offen. Ich bringe ihre Pflanzen, Sätzli, Somen, Zwiebeln und so weiter zwischen 15 und 16 Uhr vorbei und achte darauf, die vorher gut mit Etiketten zu zieren, für sie noch besser zu erkennen. Ab 16 Uhr können ihr euch ein bisschen süßen und ihre Fundstück mit heimnehmen. Verpassen ab 15 Uhr nicht den Workshop Pflanzen vermehren lehren, wie vom Alain Perrichon ein Naturgärtner geleitet wird. Kommen doch Pappeln und Tücherrotschlein im Forum, stellen Freude, es gibt gedumme Freude. Wir sehen uns dann Samstag, den 26. September von 15 bis 17 Uhr in Hartmannswiller in einer gefitzten Atmosphäre. Informationen findet ihr auf dem Site manassel.org. Und für alles noch einmal zu hören, das ist natürlich Maili im Podcast auf unserer Homepage ici.fr Elsass.
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Der Alex Warren, Pieselsers mit Fever Dream. Tja, Iron Mesti oder Kirwe Fever momentan. Und der Gregst Mesti vom Nuchtelsers ist wieder zurück in Drüsem Abhit. Und du kannst eine schöne Zeit verbringen bis am 4. Oktober. Der Drüsemer Mesti, am Ende, wie jetzt kommt, heißt der große Jurmerik am 28. September, ab der 8. März. Und am Sonntag drauf, das heisst am 4. Oktober, ist noch ein großer Grimbelmerik. Und immer noch die ganze Gitschle wie blieben. Und zwei Wochen entlang. Ein Beginn ohne sich in Drüsem. Mit die Seltsos, parce que c'est toi, Axel Reda.

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Mourir sur scène mit der Jennifer, bis jetzt aus Neuigkeit, bei uns auf ein wieder frisch gesungen wurde, denn sie ist ein Lied von der Dalida, wir kennen es, ihr uns erkennt. Alle, ich sehe es, gibt es gute Rotschläu, auch mit der Mama von Pierre. Und ja, wir haben uns gefreut, wie wir eine gute Mayonnaise ohne können bringen. Denn heute gibt es vielleicht Fisch, wir haben vielleicht Frittel dazu für die Jungen, und sie will unbedingt eine gute Mayonnaise. Wie macht man aus die gut ohne bringen, aus man sie nicht verrappeln? Er gibt es ein gute Rot am Holver, da haben wir zuerst Savoir-Aimé, der Florent Pagny, bis jetzt, schön, dass ihr mit uns seid.

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1: Du hasse mich gern, gell? Ich bin ici Elsass, das wissen wir, gell? Aber das Problem ist alles Kuchen. Zum guten Glück kommt meine Mama alle da und gibt uns Rutschle. Ja, ihr habt verstanden, heute bleiben wir in der Küche. Und ich hab mich wieder aufgeregt, weil meine Mayonnaise einfach nicht aufschreiben hat wollen. Ah, wieder eine kulinarische Qual. Seht ihr selbstgemachte Mayonnaise wie die rührige Elbpfutze am Boden von ihrer Schüssel aus? Ah, natürlich ist mir so wieder passiert. Aber die Mama hat immer einen Geheimtipp parat. Regel Nummer 1 für eine gute Mayonnaise. Aller Achtung mit den Eiern. Nehmen Sie rechtzeitig aus dem Eiskasten raus. Damit eine Emulsion gelingt, müssen alle Zutaten Zimmertemperatur haben. Wo? Eine normale Zimmertemperatur, gell? So ungefähr 20 Grad. Kälte, Lust, das Fett erstarren und verhindert, dass das Lecithin, das natürliche Tensid im Eigelb, das Fett umhält, um es mit dem Wasser zu verbinden. Und dazu auch noch, in der Mama ihre Feinschmecker rotschlö, gern vor dem Ehlen guten Löffel Senf à l'ancienne noch dazu, he, mit den Kernle do. Senf sorgt nicht nur für Pfiff und Knackigkeit, aber enthält auch natürliche Emulgatoren, wie ihre Emulsion sichern und stabilisieren. Und nicht vergessen die goldene Regel von meiner Mama. Nehmen ihre Zeit mit dem Ehl. Ja, das ist der klassische Fehler. So passiert es, als dass es so flüssig bleibt, ihre Mayonnaise. Wenn ihr es zu schnell reinmache, ja, mit dem Ehl, mache ich ihre Mischung versäufen. Und es kommt zum Desaster. Mache die Ehl tropfenweise dazu, schiebt es ganz langsam in einem dünnen, gleichmäßigen Strahlen, während ihr widerstkräftig rieren. Warum? Weil das Ehl in mikroskopisch kleine Tröpfchen aufgespalten muss werden, damit die in der Mischung schweben bleiben, ohne sich abzusetzen. Rieren kräftig und schon habt ihr eine feste, wunderbare Mayonnaise. Merci, Mama. Und ein guter Rund für alle anderen Rotschlö, wie wir schon gern haben. 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

Le chant des signes mit dem groupe Indochine BCLSOS. Komme mit, marqué nous France pas clou, auf Eva Reuschpe, denn du isch Herbst, Marek verstreit, riesigste Mal, wie sie das auch konnissieren, mit lokaler Produzenten, Handwerker, Künstler, und das isch also in alle Strässle, das isch umsonst, an dem Wochenende, Samstag und Sonntag, gerade neben Knieringen zum Beispiel, können ihr da eine schöne Sache erleben, ihr habt am Samstag ein Bierfest, am Sonntag so Spotjur, Marek, und viel andere Sachen zu erleben. An dem Herbstmarkt. Ein Beginn an, es ist Samstag schon dieses Jahr noch schöne Blumen. Jetzt wird mit der Spotjahrfarbe geht es so schön. Ihr könnt sogar ein Kirchkitschel machen und gute Sachen essen. Aber es ist in Ransbach-Lau, Eva Reuschpe, mit ICL-Sauce.

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1: Occupé, Patrick Fiori und Marc Lavoine, bis ici Elsos. Allez, wir sind auch occupé, denn wir wollen jetzt hören, was auf dem Programm ist am Sonntag von der Sendung Sundheim. Exklusiv ist der Gast schon bei uns am Freitag. Es ist das Mal der Yves Grandidier von der Boutique, ja, wie heute. Die riesigste Revue und letzte Spiele sind momentan. Es fängt an, quand c'est fini. Aber das ist ein Versuch, bringen von der Sendung Sundheim in ein paar Minuten. Da gehen wir zuerst aber noch in den Süden mit dem Nino Ferrer.

0: Ich sehe also, jeden Freitag haben wir unsere ausgewöhnlichen Rheinländer wie angekostet sind, auch in der Sendung Sundheim. An dem Sundi wird der Yves Grand Didier sein, wie wir alle kennen. Wenn er kommt, rappelt immer in der Boutique bei uns. Bonjour Yves.
1: Guten Morgen, Jonathan.
0: Auf was rappelt in der Boutique und sie ist bald fertig und ruhig mit der Boutique, denn ich halte, gell, noch 30 Revue und das muss niemand verrappeln. Und schon einmal machen wir einen schönen Vorgeschmack in der Sendung Sundheim.
1: Ja, ganz genau. Revue heißt Fantôme, quand c'est fini. 30 Jahre unterwegs sind und jetzt lohnt es. Wir lohnen jetzt den Platz in den Jungen, so wie du. Zum Beispiel.
0: Oh, Plan, muss ich jetzt Bütig übernehmen. Es fängt an, quand c'est fini, das ist der Titel von ihrer Revue. Das spielen nach am Cheval Blanc verschiedene Drehdatumen Anfangs Oktober, 8., 9. und 10. Ihr habt aber noch auch andere Datumen, gell?
1: 17. sind wir in Geispitze und dann sind wir so in der Umgebung von Straßburg in die Fucht. Die sind dann ganz letzte und dann gehen wir noch auf Bach und auf Modern.
0: Sowieso alle Datumen kann man finden auf dem Internet von der Bütig. Und was erzählen nach du beim Christian an, bei Sundheim?
1: Ja, nein, wir sind ein bisschen zurück auch auf deine 30 Jahre. Natürlich, wo wir unterwegs sind, gesehen im Elsass und auch warum, dass wir den Laden zu machen jetzt, denn effektiv alles, man kann Réseaux sociaux geht am Anfang, wir haben kein TikTok geht und habe ich gedacht, so, ich will nicht la Revue de trop.
0: Und ich habe es aber ohne die ganze Sache auch ohne gebracht, 30 Jahre lang, denn die Leute haben sich gefreut, für die Bütig zu treffen. Hat noch ein letztes Wort für die ganzen Leute, wie kommen sie in, für die Bütig jedes Jahr und auch für die, wie lange mitgemacht haben oder einfach mitgemacht haben an der Bütig?
1: Ja, das beste Wort ist merci. Natürlich merci im Publikum, wo uns drei ist, wo noch immer noch drei ist. Und merci an alle Musiker, Schauspieler, Schauspielerinnen, die alles gemacht haben, dass wir Epsilon haben und dass wir singen und dass wir uns auch amüsieren und das Publikum sich amüsiert.
0: End ist immer ein Ihr Anfang. Ihr Anfang, wie der Parapli geholt hat, gell, wenn ich du meinst?
1: Ja, genau.
0: Hoffentlich wird eben, so wie der Yves jetzt denken und vielleicht eine neue Revue und eine neue Truppe gründen. Wir hoffen es und wir freuen uns drauf. Und sowieso Yves, man wäre euch noch ein bisschen drauf tun und ich tue neue Schauspieler. Vielleicht fangen andere ein bisschen Theater an oder haben sie schon ein paar Ideen?
1: Ja, enfin, die Jüngsten, die gehen jetzt Studium machen und die Eltern, wie ich und Dominique Baumgarten, wir kennen jetzt Theaterkurs und wir helfen die, wo vom Sprung breit sind.
0: Voilà. Ja, ein bisschen weniger, ich mache aber doch noch etwas.
1: Voilà, sowieso.
0: Aber das werden wir schon einmal sehen. Also, der beste Moment von der Boutique mit dem Christian und dem Sundi. Und sowieso werden wir uns noch freier für euch öfters bei uns an, bei ICL Elsass Yves. Wir wünschen euch noch schöne Tage mit der ganzen Truppe und bis bald bei ICL Elsass.
1: Merci, in ICL Elsass, wo uns auch in den 30 Jahren Dreh-Sing sind. Und wenn es nicht nur ICL Elsass heißt, auch France Bleu Elsass.
0: Eh ben, wunderbar, merci Yves, und morgen gut wieder.
1: Merci.

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Wieder mit Heimweh. Ihr bekommt ja kein Heimweh, Ronny Sils aus Time. 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Alle, und was es besser geht, schenken wir euch jetzt ein Gläschen Neuer Caesar. Oh, mit Maus. Ja, es ist Aperitivzeit und du ist das Neuer Caesar Fest. Das wird organisiert in St. Bild. An dem Wochenende, am Sonntag, da machen alle Winzer mit, vor allem das Spurtuch ganz langsam kann installieren. Er ist ja jetzt auch der Spurtuch. Also haben sie das Neuer Caesar Fest, Herbstfest. An dem Sundi, sie haben das letzte Sundi schon gemacht, und da können wir voilà, den Neuer Caesar versuchen, mit Maß ist das aber noch, aber mit Geschmack in St. Pilz an dem Sundi. Schönen Morgen mit uns, mit die Selsas. Alles ist schon bald mit da, ja.

Louise Attack, ton invitation, bis jetzt, mal heute ist alle in für ein Bier- und Flammesfest und auch für ein Kirchkitschel zu machen. Denn du bist Mästi in Füllgrise und unser nächster Gast wird uns ein bisschen das Programm verraten von dem Mästi. Wenn er brav geht, kriegen wir noch eine Zuckerstangel. Aber bleiben brav. Da ist der Wesgeis mit Jetzt ist Sommer. Wenn wir im Spurtjoch sind, sind der Gäste. Die haben alle heute ein bisschen Verspätung mit dem Spurtjoch, finde ich. Ja?

0: Celsius, momentan ein bisschen überall ist Kirwe oder Mesti, die Gitschele sind da, wir profitieren einfach mit allen Vereinen an der Aufmachung am Wochenende. Und da gehen wir auf Pfühlgrise oder Pfühlgrise. Da begrüßen wir den Marcel, wie mit uns ist. Bonjour Marcel.
1: Ja, guten Morgen.
0: Und du bist jetzt los am nächsten Wochenende mit Kirwe oder Mesti, wie ein paar sagen. Und der Musikverein ist da total dabei für alles machen. Was haben wir da auf dem Programm?
1: Ja, danke am nächsten Weekend, danke am der Mästi wie alle Jahre, wie wir schon lang organisieren, seit 1981. Anfang dann mit dem schönen Cortège, wie alle Vereine mitgemacht haben. Und seit 1992 haben wir den berühmten Marsch au Puce in Krimbelmark.
0: Und da kommen alle am Sonntag, der ist am Sonntagmorgen, gell, gewöhnlich?
1: Am Sonntagmorgen, offiziell vom 8. Aber selbstverständlich kommen die Ständler schon am 6. und noch früher. Da ist ganz Leben im Dorf. Ganz frei schon, und es sind die Lammer als Mädchen.
0: Alla, und ich würde das gerne haben, wissen Sie, also so frei wie Mädchen ohne mich, für das Beste zu finden, gell?
1: Oh, la pièce rare, ja, wie man sagt, genau.
0: Da sind wir schon am Sonntag, aber am Samstag fängt es schon an, gell?
1: Am Samstag oben geht's los. Oben zum Mittag mit der Soirée dansante vom Top 60, ganz gutes Orchester, wie schon ein paar Mal gespielt hat bei uns, wie Ori bekannt ist. Und zum ersten Mal machen wir ein Bärfest dazu. Dr. Wir haben spezielle Biere genesen, zum Beispiel Weizen oder die fameuse Rose Blanche de Bruxelles, wie die jungen Orisch gerne.
0: Ah, momentan wollen alle die da, gell? Aber die wird es ja versuchen sehen, mit Maus und Ziel aber immer noch. Und ich habe gehört, es gibt aber auch Flammes dazu.
1: Flammes, viel größer, wie wir alle wissen, ist, ich will nicht sagen, wie der Herr Meer als Kapitän Mond.
0: Gut berühmt für den Flammkuchen.
1: Oh,
0: ein guter selbstgemachter und traditioneller Flammkuchen im Holzofen.
1: Alles selbst gemacht.
0: Aber wunderbar, dann versuchen wir hier. Es ist also der Musikverein, wie das organisiert, Harmonie von Pfühlgrise, Concordia, gell? Du bist ja der Präsident davon?
1: Ich bin der Präsident davon, schon ein paar Jahre.
0: Suchen wir immer noch neue Musiker? Denn du bist der Schulanfang, du bist als Trentre, sind wir als Musiker anfangen, wir haben noch neue, wie du kommst.
1: Wir haben nie, aber nicht genug.
0: Bon,
1: alle Vereine, aber trotzdem sind wir immer noch etwa 30 Musikanten, doch das ist schon ziemlich in Ordnung.
0: Und was denn noch sagen in den Eltern, wie sagen, ja, meine kann keine Musik machen, oder ja, das interessiert sie nicht. Wie kann man die Leute herbringen?
1: Ja, das ist eine gute Frage, wie man sie herbringen kann. Man muss lernen, dass man eine Gruppe zusammenbringt, dass also Lust bekommen, miteinander zu spielen. Hitze das, was ein bisschen schade ist, es waren arisch gute und große Strukturen. Die Kombination kommen wie immense Musikschule, 2500 Kinder. Auch nicht unbedingt nachkommen für den Musikverein, das ist ein bisschen schade.
0: Tja, wenn wir schon von Musik reden, das nächste Konzert, wie du am richten sind, welches ist es?
1: Das ist ein Weihnachtskonzert wie alle Jahre, am 20. Dezember in der Kirche von Lamberte. Und am 3. Januar gehen wir es noch einmal in der Kirche von Wiversche.
0: Also machen wir jetzt nicht eine stille Nacht am Mästi an dem Wochenende, ein Polter für ein Jahr. Und wir werden noch einmal Gelegenheit haben, für euch einladen, wenn so wie dich, Marcel. Wir wünschen euch schon einmal ein schöner Mästi, dass alles gut rumläuft und viel Erfolg für den Grimmelmarkt. Und bis bald.
1: Ja, merci vielmals.

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0: 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Et à Job Sot, fertig macht Estelle, eine ich geht bei ICL. Allez, morgen mit dir sind vielleicht gerade am Essen. Also essen wieder, ist ganz gemütlich, voilà. 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

0: Skoda.
1: Danette Louisanne mit Bungalow. Auch ob ihr im Bungalow sind, in der Wohnung oder zu gehen in der Caravan oder im Campingcar, noch wenn ihr von der Ferien zurückgeht. Egal, alle genießen die Stunde, wie jetzt kommt, auf Elsässisch. Ja, eine Stunde mit nur Liedl auf Elsässisch, da freien Rest drauf, ich weiss es. Die Choral, die ist ja von Mazeral, wo du sind. Der Roger Siefer, der Nicolas Fischer, der Grupp Schnaps, der Duo Mazgat und Cynthia Colombo. Enfin, voilà, nur schöne Sachen in der nächsten Stunde auf unserem Programm. Aus nach, egal was noch morgen, wieder schmoren mit elsässischer Stimmung. Bis in Elsass.

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Kunstausstellung zu entzauberen, die wird uns erwähnt in ein paar Minuten in der Drehplus mit dem Pierre, so wie der Draht, drei Informationen, wieder vielleicht wissen, wieder vielleicht nicht alles wissen, oder wieder vielleicht verrappelt haben, für das sie mich tun, für sie springen umsonst, mit isi Elsass. Er sucht immer noch Schlüssel für die Autobahn, er weiß, er bräuchte kein Wort umsonst. Manchmal muss man gerade den Péage bezahlen, Pierre Sonntag.

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2: 1, 2, 3 Informationen. Ja, in diesem Termin habe ich 3 plus praktische Lokale und sonst auch sympathische Informationen, wie ich helfe in ihrem Alter. Und so hören wir nur einen inspirierenden Kulturausflug für ihr Wochenende, dann fahren wir auf Zavern miteinander. Saverne, wo das majestätische Rohanschluss am 26. und am 27. September seine Tür öffnet, dann das Kollektiv Artistes Libres d'Alsace präsentiert dort seinen 38. Ausstellungszyklus mit dem Titel L'Art en Grand. Du machst sich Krise nicht an der Krise von der Leinwand, aber an der Intensität von ihrer emotionalen Wirkung. 17 außergewöhnliche Künstler stellen durch ihre intimste Wirkungen und ihre charakteristische Arbeiten vor. Lohne ist von träumhaften Malereien, einfühlsame Aquarellen und eine Welt voller Farben verzaubern, wie die Sensibilität jedes einzelnen Künstler offenbaren. Es ist ein wahres, pulsierendes Kaleidoskop, ein seltener Blick über was das künstlerische Schaffen anzubieten hat. Praktische Informationen, die Veranstaltung findet auf der Place du Général de Gaulle in Zavern statt, am Samstag von 14 bis 18 Uhr und am Sonntag von 10 bis 18 Uhr. Der Eintritt ist total umsonst und der Veranstaltungsort ist barrierefrei. Es können alle kommen, also kommen und feiern die künstlerische Kreation. Widerst, es ist eins von den grossen Ereignissen von September im Elsass. Der 105. Zivilmarkt kehrt ins Herz von der berühmten Innenstadt zurück. Es ist eine lange Tradition, wie uns der Markt bringt. Ein grosses, kostenloses und sympathisches Fest, wo jedes Jahr Inwohner und Besucher rund um Gastronomie, Kultur und Unterhaltung zusammenkommen. Damit ihr nichts verpasst, notiere ich die Öffnungszeiten von dem festlichen Wochenende vom 25. bis am 28. September. Heute schon einmal Friedi, geht es um 17 Uhr los und dauert bis am 22 Uhr. Morgen Samstag, 26. September, sind die Feierlichkeiten von 13 bis 23 Uhr in vollem Gang. Am Sonntag, der 27. September, ist ab morgen jetzt von 8 Uhr bis 20 Uhr offen. Verpasst auf keinen Fall den Oven Estival de l'Union am Samstag oben im Schlosshof. Auch für Musik wird gesorgt mit der Moderation von der Magali Ripoll, die berühmte Sängerin und Musikerin aus der Sendung «N'oubliez pas les paroles». Die von der Stadt Brüm organisierte Veranstaltung ist komplett umsonst. Und wieder möchten ihr ihren Garten günstig verschönern, dann fahren wir miteinander nach Hartmannswiller zu einem schönen Treffen. An dem Samstag, 26. September, organisieren der Foyer Club und Manassel ihren 22. Trockwehr in der Salle Polyvalente in der Rue Louis Taiber. Das Prinzip, es geht nicht um Geld, denn das Motto von Manassel ist klar: Beziehungen anstatt besitzen. Des liens plus que des biens. Die Veranstaltung ist total kostenlos und für alle offen. Ich bringe ihre Pflanzen, Sätzli, Somen, Zwiebeln und so weiter zwischen 15 und 16 Uhr vorbei und achte darauf, die vorher gut mit Etiketten zu zieren, für sie noch besser zu erkennen. Ab 16 Uhr können ihr euch ein bisschen aussuchen und ihre Fundstücke mit heimnehmen. Verpassen ab 15 Uhr nicht den Workshop Pflanzen vermehren lehren, wie vom Alain Perrichon ein Naturgärtner geleitet wird. Kommen doch Pappeln und Tücherrotschler in den Forum, stellen Freude, es gibt dumme Freude. Wir sehen uns dann Samstag, der 26. September von 15 bis 17 Uhr in Hartmannswiller in einer gefitzten Atmosphäre. Informationen findet ihr auf dem Site manassel.org. Und für alles noch einmal zu horischen, das ist natürlich Maili im Podcast auf unserer Homepage isi.fr Elsass.

0: Fussikäs und wie viel kostet das?
1: Ja, ist doch Samet, gehört die Freude.
0: Ist der Speck auch wirklich echter?

und sie trinken den ganzen Tag, wenn er den Verein will unterstützen. Aber morgen mit ist in Priestdorf an dem Sundi. Da ist der Gruppe Schnaps, das macht er gut, mit Moos. Aber Musik ohne Moos. Ich melde es.

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Der Mark Forster, bis ici Elsos, wir sind groß, schön groß.

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1: Die Woche haben wir noch das Wort Flecken, die Flanerie vom Flanerie-Lexikal vom Amiebdo. Aber diesmal haben wir das Wort Fleck, wo wir benutzen, wie im Deutschen, wenn wir sagen zum Beispiel auf Elsass, es ist nicht vom Fleck gekommen. Man kommt nicht vom Fleck, aber on n'avance pas. Das ist ganz interessant.
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Unsere Sängerin Sanne, der Claudio Capeo, ça va. Aber tja, wenn wir schon in Sanne sind mit dem Claudio Capeo, bleiben wir auch dort, denn du bist ein Verein, wie es organisiert. Es ist der Centre d'Education Chien Guide de l'Est, wie Hunddressur am Morgen, für speziell für die Leute, die behindert sind, wie blind sind. Und du musst auch offene Tiere für euch zeigen, wie sie das alles lernen mit diesen Hunden. Und zeigen euch, wie es läuft, voilà, mit der Familie, wie sie bekommen. Die Leute, die auch sind, du sind, für sie, was es gut läuft. Sie werden ihre Hund auch mitnehmen. Von voilà, ein schöner Umstieg da, von miteinander reden und ein bisschen die Leute darüber ein bisschen mehr

0: Merci.
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0: betraut man von ihm das Wort Wien.
1: Nein, jetzt trinken wir nichts, Daniel Gräfner Werner. Jetzt lehren wir etwas mit euch.
0: Ich trinke gerne Wien, ich trinke gerne.
1: Ja, das haben wir verstanden. Alle da anders wird, wie uns von unserer Spruchforscherin erklärt wird. Alle da am 20 bis 7 und am halb 5.
0: Wie oder wie? Achtung, Achtung, den Kulmer, das hat man wie, doch wie, ja?
1: Wie ist die Elsass?
0: Wie sagen wir?
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Der Airport vom Udo Lindenberg bei Iselzos. Alle die Flieger schon gelohnt, ganz gemütlich in der Zeit. Vernicht die Rotschläufe von der Mama war vergessen und verhoppeln mit dem Pianus. Ihr wollt vielleicht an dem Wochenende ein bisschen grillen. Wer weiß, ja, es ist angenehm mit Temperaturen zu einer Woche hin. Wer weiß, warum nicht. Aber du könnt ihr aber eine gute Mayonnaise dazu machen, selber. Und wenn ihr Angst habt, dass ihr sie nicht ohne bringen, man wird euch etwas sagen, dass ihr sie nicht verhoppeln können. Das machen wir am Halver, bleiben mit uns. Wie man liebt, das ist gewiss der Matthias Reim bei Iselzos.

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1: Du hast mich gern, gell? Ich bin ici Elsos, das wissen wir, gell? Oh, was Problem ist als Kuchen. Zum guten Glück kommt meine Mama alle da und gibt uns Rutschle. Ja, ihr habt verstanden, heute bleiben wir in der Küche. Und ich hab mich wieder aufgeregt, weil meine Mayonnaise einfach nicht aufschreiben hat wollen. Ah, wieder eine kulinarische Qual. Seht ihr selbstgemachte Mayonnaise wie die rührige Elbpfutze am Boden von ihrer Schüssel aus? Natürlich ist mir so wieder passiert. Aber die Mama hat immer einen Geheimtipp parat. Regel Nummer 1 für eine gute Mayonnaise. Aller Achtung mit den Eiern. Nehmen Sie rechtzeitig aus dem Eiskasten raus. Damit eine Emulsion gelingt, müssen alle Zutaten Zimmertemperatur haben. Ein normales Zimmertemperatur, gell? So ungefähr 20 Grad. Kälte lässt das Fett erstarren und verhindert, dass das Lecithin, das natürliche Tensid im Eigelb, das Fett umhält, um es mit dem Wasser zu verbinden. Und dazu auch noch, in der Mama ihre Finschmecke Rotschle, gern vor dem Ehlen guten Löffel Senf à l'ancienne noch dazu, mit den Kernle da. Senf sorgt nicht nur für Pfiff und Gnaggigkeit, aber enthält auch natürliche Emulgatoren, wie ihre Emulsion sichern und stabilisieren. Und nicht vergessen, die goldene Regel von meiner Mama. Nehmen ihre Zeit mit dem Ehl. Ja, das ist der klassische Fehler. So passiert es, als dass es so flüssig bleibt, ihre Mayonnaise. Wenn ihr es zu schnell reinmacht, mit dem Ehl, macht ihr ihre Mischung versäufen. Und es kommt zum Desaster. Macht die Ehl tropfenweise dazu, steht es ganz langsam in einem dünnen, gleichmäßigen Strahlen, während ihr widerstkräftig rieren. Warum? Weil das Ehl in mikroskopisch kleine Tröpfchen aufgespalten muss werden, damit die in der Mischung schweben bleiben, ohne sich abzusetzen. Rieren kräftig und schon haben ihr eine feste, wunderbare Mayonnaise. Merci, Mama, und ein guter Rund für alle anderen Rotschle, wie wir schon gerne haben. Zu treffen, zu finden, zu horischen, das ist alles bei uns auf unserer App Easy, um es uns herunterzuladen, natürlich.
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Sundi. Voilà, das sind letzte Informationen, wie wir haben. Und es ist auch auf dem Site ffsb.fr in Selsos, Partner von der Volksmarsche im ganzen Ländl und auch in Volkensbuch.

Unser kleiner Wunder, der 7 BCL Sauce, ein Wunder ist geschehen. Er ist noch einmal da bei uns vor uns erhalten. Jad Budik wird halten und der Yves Grandidier wird dort der Gast sein an dem Sundi vom Christian Hahn. Er ist mit uns in ein paar Minuten vor uns verraten, was er da in der Sendung schnallt. Für die 30. Revue, die letzte Revue. Es fängt an, quasi c'est fini. Er redet erst davon, noch ein bisschen Stimmung am Stück. Da haben wir schon einmal Niagara, quand la ville dort.

0: Offiziell so, jeden Freitag haben wir unsere ausgewählten Rheinländer wie auch sind auch in der Sendung Sundheim. An dem Sundi wird der Yves Grand Didier sein, wie wir alle kennen. Wenn er kommt, rappelt sie mir in der Boutique bei uns. Bonjour Yves.
1: Guten Morgen, Jonathan.
0: Was rappelt in der Boutique? Und sie ist bald fertig und ruhig mit der Boutique. Denn ich halte, gell, noch 30 Revue. Und das muss niemand verrappeln. Und schon einmal machen wir einen schönen Vorgeschmack in der Sendung Sundheim.
1: Ja, ganz genau. Die Revue heisst Fontaine, quand c'est fini. 30 Jahre unterwegs sind und jetzt langt. Wir lohnen jetzt den Platz in den Jungen, so wie du. Zum Beispiel.
0: Oh, Blan, da muss ich jetzt Boutique übernehmen. Es fängt an, quand c'est fini, das ist der Titel von der Iri Revue. Das spielen nach am Cheval Blanc verschiedene Drehdatumer Anfang Oktober, 8., 9. und 10. Ihr habt aber noch auch andere Datumer, gell?
1: 17. sind wir in Geispitze und dann sind wir so in der Umgebung von Straßburg in die Fucht. Das sind dann ganz letzte und dann gehen wir noch auf Bach und auf Modern.
0: Sowieso alle Datumer kann man finden auf dem Internet von der Boutique. Und was erzählen du beim Christian an, bei Gesundheim?
1: Ja, nein, wir sind ein bisschen zurück auch auf deine 30 Jahre. Natürlich, wo wir unterwegs sind, gesehen im Elsass und auch warum, dass wir den Laden zu machen jetzt. Denn effektiv alles, man geht Réseaux sociaux geht am Anfang, wir haben TikTok geht und haben gedacht, so, ich will nicht la Revue de trop.
0: Und ihr habt es aber ohne die ganze Sache auch ohne gebraucht, 30 Jahre lang, denn die Leute haben sich gefreut, für die Boutique zu treffen. Hat ihr noch ein letztes Wort für die ganzen Leute, wie kommen sie in, für die Boutique jedes Jahr und auch für die, wie lange mitgemacht haben oder einfach mitgemacht haben an dieser Boutique?
1: Ja, das beste Wort ist merci. Natürlich merci im Publikum, wo uns drei ist gesehen, wo noch immer noch drei ist. Und merci an alle Musiker, Schauspieler, Schauspielerinnen, die alles gemacht haben, dass wir Epsilon haben und dass wir singen und dass wir uns auch amüsieren und das Publikum sich amüsiert.
0: End ist immer ein Ihr Anfang. Ihr habt angefangen, wie der Parapli gehalten hat, gell, wenn ich du meinst?
1: Ja, genau.
0: Hoffentlich wird aber, so wie der Yves jetzt denken, und vielleicht eine neue Revue und eine neue Truppe gründen. Wir hoffen es und wir freuen uns drauf. Und sowieso, Yves, man wäre euch noch ein bisschen drauf tun und ich tue neue Schauspieler. Vielleicht fangen andere ein bisschen Theater an oder haben sie schon ein paar Ideen?
1: Ja, enfin, die Jüngsten, die gehen jetzt Studium machen. Und die Eltern, wie ich und Dominique Baumgarten, wir kennen jetzt Theaterkurs und wir helfen die, die vom Sprung breit sind.
0: Voilà, ja, ein bisschen weniger, ich mache aber doch noch etwas.
1: Voilà, sowieso.
0: Aber das werden wir schon einmal sehen, also die beste Momente von der Boutique mit dem Christian und dem Sundi und sowieso werden wir uns noch freuen, für euch öfters bei uns an, bei ICL Elsass Yves. Wir wünschen euch noch schöne Tag mit der ganzen Truppe und bis bald bei ICL Elsass.
1: Merci, in ICL Elsass, wo uns auch in den 30 Jahren drehen sind. Und wenn es nicht nur ICL Elsass geheißen hat, auch France Bleu Elsass.
0: Aber wunderbar, merci Yves und morgen gut wieder.
1: Merci.
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Alle, ihr wollt vielleicht auf Munzwiller gehen am 3. Oktober. Wollt ihr vielleicht Liane hier singen? Transin Jordi Drafe oder noch den Nico Names, den Bernard Brink. Aber das wird mir sind, dank is selsos. Was macht man für das? Aber da gehen wir auf unserem Internetsitz und schreibe ich ihn für unser Großspiel. Es ist umsonst, alle können mitmachen, für zwei Plätze zu gewinnen für das Schlagerfest Nico Names in Munzwiller am 3. Oktober mit is selsos. Ihr habt Zeit bis am Sonntag noch, der Sonntag, wo wir kommt, ja, mit der Nacht, mit der Rest vorher, inschreiben, es ist umsonst. Habt ihr es noch nicht gemacht? Macht es gleich und vergessen es.

Engel fliegen einsam, Christina Stürmer bei Celsius, Oma fliegt uns langsam gegen 6. Aber Achtung, wir sind noch nicht am Wochenende, wir haben noch ein bisschen Musik miteinander, Nachrichten und natürlich wollen wir auch wissen, was ich am Montag erwartet. Aber da wären wir am Montag mit dem André Sinn. André, wie sich bekümmert vom Elsässischen im Zürcher Brunner Land und er wird uns verraten, was da auf dem Programm ist, denn ab 6. haben sie eine Elsässer Woche und das sind schöne Sachen, wie organisiert sind. Er wird das alles teilen. Ab Mandy, denn wenn es aufs Elsässisch ist, sind wir automatisch dabei bei Celsius. Schöner Abend bei allen, bis am Mandy und schönes Wochenende. Gleich Tim Impala und Jenny Dracula. Achtung!